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1: Hier ist das Freie Radio Kassel mit der langen Nacht, mit der langen Barclay James Harvest Nacht. Und das war eben das Album aus dem Jahr 1971 mit dem Titel Once Again. Und ich habe gerade gemerkt, ich habe das Album jetzt leider einen Track zu früh ausgeblendet. Da kommt noch Lady Loves, aber das stellen wir jetzt nicht nochmal ein. Das ist ja von der DVD gelaufen. Ich habe es möglicherweise gehört oder vielleicht auch nicht, dass der Sound etwas anders, etwas besser klang als normalerweise, weil das jetzt eine DVD, eine speziell abgemischte DVD-Version war. Also wie gesagt, ihr müsst euch den letzten Track noch dazu denken. Aber Ball and Chain ist ja ein schöner Abschluss. Da ist die Band mal so richtig aus sich rausgegangen, im Gegensatz zu sonst. Diese LP aus dem Jahr 71 war die zweite, die sie damals aufgenommen haben. Und damals waren sie noch gute Hoffnungen, dass sie möglicherweise irgendwann auch mal kommerziellen Erfolg haben würden. Aber das hat dann in den nächsten Jahren

nicht funktioniert, wie ich das vorhin ja schon erzählt habe. Im Jahr 1973 hat die Gruppe dann die Plattenfirma verloren. Das heißt, die EMI hat gesagt, wir wollen nicht mehr länger zusammenarbeiten, es hat keinen Sinn mehr. Die Gruppe ist dann nach längerer Suche zu Polydor gegangen. Polydor hat Hoffnung gesetzt in das Konzept und sie haben dann ein Studioalbum gemacht, das wir vorhin schon gehört haben. Und dann im Jahr 74, Ende des Jahres 74, ist ein Live-Album erschienen, eine Doppel-Live-LP. Und das war der erste halbwegs kommerzielle Erfolg, den die Gruppe hatte. Die Platte ist immerhin in die Top 50 oder sogar Top 40 der englischen Albumcharts eingezogen, was für die damaligen Verhältnisse schon ein sehr großer Erfolg war. Und ich möchte hier auch mal ein Stück zumindest aus dieser Live-LP spielen aus dem Jahr 74. Das ist Medicine Man, das haben wir vorhin schon in der Studioversion gehört. Aber auf der Bühne hat die Gruppe das zu einem 10-minütigen Opus ausgewalzt vom Live-Album Barclay James Harvest und Medicine Man aus dem Jahr 74.

Oh, das bricht aber plötzlich ab. Das war der Medicine Man von Barclay James Harvest in der Live-Version von 1974 aus dem Album, aus dem Doppelalbum Barclay James Harvest Live. Damals die erste Platte von der Band, die halbwegs kommerziell erfolgreich war. Das war immerhin schon ihr sechstes Album. Und zum ersten Mal sind sie in die britischen Charts gekommen. Aber der Erfolg in Deutschland beispielsweise, der kam dann erst einige Jahre später. Ja, wir haben es gehört, damals, 1974, da hatten sie schon das Orchester abgeschafft und sie haben dann mit der normalen Band, also mit den vier Leuten, die Konzerte bestritten. Dadurch kamen natürlich dann die Gitarren und auch das Mellotron, die Keyboards, viel besser zur Geltung, wie wir eben gehört haben. So, ich will mir nicht unterstellen lassen, dass ich hier die versprochenen Hörgenüsse den Hörern nicht in vollem Umfang präsentiere. Deswegen möchte ich hier doch nochmal zurückkommen zu der LP Once Again, die zweite LP von 71, die wir eben fast komplett gehört haben. Das letzte Stück, das ich eben versehentlich ausgeblendet habe, das hören wir jetzt doch nochmal. Lady Loves, nochmal also vom Album Barclay James Harvest Once Again.

So, da haben wir dann zum Schluss unserer langen Barclay James Harvest Nacht hier im Freien Radio Kassel doch noch den letzten Song gehört von der LP Once Again aus dem Jahre 1971. Das war's mit der langen Nacht mit Musik von Barclay James Harvest. Wir alle wissen, was danach kam, nach diesen Platten, die wir heute gehört haben, heute Nacht, das waren die frühen Alben. Und danach kam dann der ganz große Erfolg. 1975 ungefähr ging es los, da kamen dann Platten wie Time Honored Ghosts oder Oktoberron, die schon die ersten Erfolge brachten, die dann auch in den Charts etwas weiter nach oben gingen und vor allem die auch in Deutschland dann erfolgreich waren. Und der ganz große Knaller kam dann im Jahr 77 mit dem Album Gone to Earth, das ein Megaseller wurde, millionenfach verkauft in Deutschland, vor allem auch ein Longtime-Seller. Die Platte war damals, glaube ich, über 2 Jahre lang in den deutschen Verkaufscharts und dann später kamen die großen Alben, die ja sehr verkaufsträchtigen Alben, Ring of Change und Berlin, das Konzert damals in Berlin vor 150.000 Leuten vorm Reichstag, das auch dann als Platte veröffentlicht worden ist, oder LPs wie Eyes of the Universe, Turn of the Tide und so weiter. Das war dann aber schon die Zeit, als die Gruppe doch sehr gefällige Musik gemacht hat, sehr radiofreundliche Musik. Das war dann nicht mehr so ausladend und so exzessiv wie die frühen Aufnahmen, aber auch lange nicht mehr so spannend und nicht mehr so interessant. Der Erfolg hat angehalten bis in die mittleren 80er Jahre ungefähr. Und dann in den späten 80ern ging es etwas zurück mit dem Erfolg. Die Gruppe hat sich dann noch zeitweise getrennt. Dann in den 90ern hat man sich nochmal reformiert und auch noch einige Platten gemacht, aber da war dann die große Zeit von Barclay James Harvest schon vorbei. Da waren sie im Prinzip nur noch eine Oldie-Kapelle. Und die Wahrscheinlichkeit, dass die Gruppe sich heute nochmal reformiert, die ist ja, sehr gering. Zwei Mitglieder, nämlich der Schlagzeuger Mel Pritchard und der Organist Stuart Wolstenholme, leben nicht mehr. Und die beiden anderen Mitglieder, die beiden Bandköpfe, John Lees, der Gitarrist und Hauptsongschreiber, und der Bassist Les Holroyd, die haben sich schon seit vielen Jahren heftig verkracht. Die beiden betreiben jeweils eigene Bands unter den Namen Barclay James Harvest. Also John Lees, Barclay James Harvest und Les Holroyds, Barclay James Harvest mit anderen Musikern und ziehen damit durch die Lande und spielen die alten Hits. Aber wie gesagt, die sind verkracht und die werden wahrscheinlich auch nie wieder zusammenarbeiten, so wie es aussieht. Und die Musik, die sie machen, naja, das ist im Prinzip nur noch ein Wiederkäuen dessen, was sie schon früher gemacht haben. Also die alten Songs werden immer noch gerne mal gespielt. Gut, also heute Nacht haben wir hier im Freien Radio Kassel die frühen Aufnahmen gehört. Die gibt es alle auf CD. Glücklicherweise sind die vor einigen Jahren auf sehr schönen, sehr hochwertigen, sehr guten CD-Editionen mit endlos Bonusmaterial noch drauf veröffentlicht worden, mit schönen Booklets, mit Informationen, mit allem, was man wissen möchte über Barclay James Harvest. Also das lohnt sich, da reinzuhören. Das war's. Ich wünsche einen schönen Tag und hier zum Schluss nochmal ein Stück, das ebenfalls von 1971 stammt. Das ist aber damals nicht veröffentlicht worden, sondern erst viel später dann auf dieser Neuedition. White Sails und danach Too Much on Your Plate. Das ist nochmal Musik, die bisher unveröffentlicht gewesen ist. Also denn einen schönen Tag und tschüss, bis demnächst.

0: vielen Dank für dieses kleine Konzert. Und wieder, ich halte mich jetzt auch gerne raus. Ich höre einfach gerne zu. Und,
1: ja, genau. Wir sind jetzt gleich fertig. Wir machen jetzt das letzte Stück. Wir sind schon 2 Stunden hier am
0: Flöten. Ja, okay.
1: Oder? Wir gucken, wenn nicht, machen wir zwischendrin aus. Also.

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0: Okay, das ist jetzt der dritte Take. Gut.
1: Wie ist bei dir?
0: Gut, Kameras.
1: Ja. Läuft alles?
0: Niki läuft.
1: Laufe.
0: Mhm. Klappe.
2: Klappe.

0: Cut, please.
1: Ganz ernst.
2: Geil.
3: Ja.
4: Ja.
3: Danke. Am Anfang ein bisschen zäh, aber dann wieder ganz schön geil.
1: Ich fand's gar nicht so zäh.
3: Ja, das kommt dir immer so vor.
2: Zwischendurch war ein bisschen wenig Dynamik. So, mit uns hatte ich das Gefühl, man war so in Routine. Und das ist, weil wir die ganze Zeit jetzt anfangen, immer irgendwie... Wenn wir noch eins machen, spiele ich nicht mehr.
3: Schade. Ich will es mal wieder spielen.
2: Seid das Akkordeon?
1: Vielleicht am Ende. Akkordeon, ja.
3: Ja, ist auch gut.
2: Aha. Aber die Situation ist jetzt die, also da...

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3: Ich habe Angst davor, dass die Erde zu heiß wird und dass alle Leute werden sterben und die Tiere auch und dass das Wasser wird austrocknen.
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2: Die Zukunft hat sich verändert. Sie ist pessimistischer geworden. Vielleicht durch Corona. Vielleicht war es auch vorher. Ich wünsche mir mehr Zuversicht. Eine Aufbruchstimmung. Ich möchte gerne eine neue Zukunft. Dieser pessimistische Zukunftsblick lähmt. Zuversicht und ein optimistischer Zukunftsblick lässt uns Sachen bewirken, Sachen verändern. Die Zukunft muss sich verändern.
1: Zuversicht und ein optimistischer Zukunftsblick.
3: Über kurz oder lang, das heißt eigentlich so bald wie möglich, soll das Insektensterben enden, sodass wir uns wieder, wo wir gehen und stehen, im Spinnenweben
1: verändern. Die Zukunft muss sich verändern.
4: As one of the co-authors of Future Voices, I would be happy if we make this friendly and inviting enough that people from all kinds of backgrounds feel welcome to contribute in any form they choose. 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
5: Warum heißt Zukunftsmusik Zukunftsmusik? Weil kreatives, zukünftiges Denken oft etwas Kompositorisches, etwas Musikalisches. Vor allem, wenn es gelingen soll, wenn es eine nachhaltige Wirkung haben soll, weil die Schwingungen der Zukunft, die wir uns vorstellen, eine musikalische Kraft haben können. Deshalb wünsche ich mir, dass alle Klänge der Zukunftsmusik in Zukunft Wirklichkeit werden. Deshalb wünsche ich mir dass alle Klänge der Zukunftsmusik in Zukunft
6: Zastanawiam się,
7: jak będą ewoluować pojęcia czasu i przestrzeni.
8: What should guide us?
9: Not everyone is coming to the future.
10: I wish for a life lifted
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13: The southwestern city of Cali has become the epicenter of demonstrations against the government's now scrapped tax reform.
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17: O futuro, o passado e o agora
2: só existem nesse momento.
6: Espero vencer.
2: Amanhã vai ser o triste futuro. Vemos a hora de canção. Amanhã, exato, o sol. De Chico e Puaque. 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
6: Que a violência entre nós mesmos diminua.

0: 나는 지금 녹음을 하고 있다. 미래에 들을 목소리다. 나는 뭐 아무튼 잘 봐라. 잘 살아봐라.
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2: Ich hoffe auf Frost. Ich genieße es, neben jemandem zu tanzen, den ich kenne. Denn manchmal ist es schwierig, im Plural zu fühlen. Mir graut es vor der schlechten blauen Farbe. Ich fürchte, ich muss mit einer neuen Leinwand beginnen. Ich vertraue auf unsere Herkunft. Ich unterstütze die Veränderung. Ich kämpfe für die Gruppe und die Bewegung. Ich kämpfe gegen die schlechte blaue Farbe. Und ich glaube an Wiederholungen.
3: Wenn die Autos in der Zukunft nicht mehr so lärmen, dann werden vielleicht lauter Leute überfahren.

0: Ich wünsche mir, dass in Zukunft keine Autos mit Umweltverschmutzung mehr gibt.
1: Wenn alle Stricke reißen, häng ich mich auf.

0: tut das Bardo. Ja, aber ich glaube, das taugt das auch nicht besser.
1: Für die Zukunft wünsche ich mir, dass ich noch da bin, wenn sie kommt. Und dass ich nach wie vor die Radieschen von oben sowie den Himmel von unten betrachten darf. Nicht mehr und nicht weniger.
2: Jans Kalmatan Kiefeldorn.
3: Мои желания. Настоящая демократия и сексуальная свобода.
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5: Hast du eine Idee, wie wir im Jahr 2030 leben?
6: Zukunftsmusik.
7: Ist anders als vorher.

0: wünsche mir, dass die Menschen zuversichtlich und optimistisch in die Zukunft gucken und nicht die schwere Situation oder schwere politische und gesellschaftliche Situation, die wir heute haben, sich so zu Herzen nehmen, dass sie nichts Optimistisches mehr in ihrem Herzen haben.
1: Die Periode der Heimat ist, wie ich hoffe, daran überwunden zu werden. Wilhelm Flusser.
2: Die Periode der Heimat ist, wie ich hoffe, daran überwunden zu werden. Wilhelm Flusser.
3: Die Periode der Heimat ist, wie ich hoffe, daran überwunden zu werden.
4: Wilhelm Flusser.
5: Hast du eine Idee, wie wir im Jahr 2030 leben?
6: Hast du eine Idee, wie wir im Jahr 2030 leben?

0: Ich mache mir Sorgen darüber, wie wir in Zukunft zusammen als Gesellschaft, als Weltgemeinschaft auf unserer Erde leben werden, wie wir es schaffen, Ungleichheiten zu reduzieren, den Klimawandel abzuschwächen und neue Technologien entwickeln, damit wir es schaffen, im Einklang mit der Natur, mit der Umwelt zu leben und keine Ressourcen zu zerstören, sondern auf nachhaltige Art und Weise die Erde wertschätzen. Und dazu gehört ebenso dafür zu sorgen, dass wir für alle Menschen auf dem Planeten angemessene Lebensbedingungen schaffen. Und es allen ermöglichen, es muss ein Grundrecht sein, dass alle Menschen genügend Nahrungsmittel zur Verfügung haben und in Frieden leben können.
1: I hope that people won't be afraid of future.
2: In the end, I believe.
3: Ich wünsche mir, dass es in der Zukunft nur noch gutes Essen gibt. I'm wishing mir, that the cars abgeschafft werden.
4: The future gets shorter the longer we wait.
5: Lass uns rebellisch sein. Für eine rebellische Zukunft.
6: Das Patriarchat ist noch nicht abgeschafft. Ich will das Matriarchat wieder haben.
7: I believe that oracles probably also work when you don't believe in them.
8: The great artist of tomorrow will go underground.
9: In the future, I believe. The past, I doubt.
10: Was ist wichtiger, Miete zahlen oder Essen kaufen?
11: Hat jemand etwas über Kinderrechte in der Zukunft gesagt?
12: The future is not alive. It isn't even born yet.
13: Lim Jin Lao Ji Suan, Li Ho Ho Xiao Kuan.
14: Ich glaube an Wiederholungen.
15: Dreams, visions of the past and the possible futures.
16: Esto no se va a arreglar. No ahora. No como quisiera.
17: Ich sehne mich nach dem Gesang der Frösche im Frühling.
18: I love the sound of the future rushing by as we miss it completely.
15: We may follow the future in silence and pain.
19: I think reading more books will help us to build better futures.
15: There is always a silence working between the two notes.
20: Ich wünsche mir, dass der Schnee liegen bleibt.
21: I propose we do all that we can to protect our pollinators.
22: Мене одне велике бажання. Нехай він зникне, нехай він здохне. І тоді всім в Україні буде щастя, я в цьому майже впевнена.

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2: Die Zukunft ist nicht mehr so wie früher.
3: It is so hard to say goodbye to yesterday.
4: Down by the river.
2: Rai Rufi was Ram Kinsit Mokbusi.
4: Herbie with a mud.
3: Yes, that's a Yusnabuk Yusnabuziri.
5: Ich hoffe, dass der Krieg bald endet.
2: The future is in our memories.
6: Zastanawiam się, jak będą ewoluować pojęcia czasu i przestrzeni.
7: Die Gewissheiten von heute sind die Fehler von morgen.
2: Önünde parlak bir gelecek var. We are the children of the future.
8: Was noch nicht ist, das kann noch werden.
9: Was wird nur aus der Zukunft?
10: Ich unterstütze die Veränderung.
2: I will not follow the future in silence and pain.
11: Geleceğin ne getireceğini asla bilemezsin.
12: In der Zukunft bin ich ein Vogel.
13: Ich möchte gerne gesund werden.
2: The past was yours, but the future is mine.
7: The future makes no sense.
3: Tomorrow I will fight against anger.
2: Imagine a future and be in it.
11: Devrim gelecek. Gelecek sosyalizm.
2: I used to think there was no future left at all.
14: Pero tener razón no es suficiente.
15: Ich kämpfe für Gruppe.
11: Sammelbalza. Nejdelig, nejdelig.
2: What the fellow is you from Sammel? Nicht das du ja. Nam sir shufet up. 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
10: Morgen ja wie das nicht schon noch.
3: Morgen ja. Snai ko ja auf wer warum.
15: Oh kauf. Mehr krieg.
4: Is there a wish to mind control the future? Durch verdorfene Gnome. She wears it.
16: Ich wünsche mir, dass alle Leute glücklich sind.
2: Ich hoffe, mein Deutsch wird sich verbessert in der Zukunft.
17: Ich wünsche mir, dass in Zukunft man übers Wasser wandeln kann.
2: You got a bright future ahead. Future ahead.
3: Afterward, I love water.

0: Zeit.
1: いつもの日常をとても尊く感じます。友人とまた明日ねと言える未来がまた来ますように。
2: Die Zukunft hat sich verändert. Sie ist pessimistischer geworden. Vielleicht durch Corona. Vielleicht war es auch schon vorher so. Ich wünsche mir mehr Zuversicht. Eine Aufbruchstimmung. Ich möchte gerne einen Aufbruch in eine neue Zukunft. Dieser pessimistische Zukunftsblick lähmt. Und Zuversicht und ein optimistischer Zukunftsblick lässt uns Sachen bewirken, Sachen verändern. Die Zukunft muss sich verändern.
3: Wenn die Autos in der Zukunft nicht mehr so lärmen, dann werden vielleicht lauter Leute überfahren.
4: Ich wünsche mir, dass in Zukunft Frieden herrscht.
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7: Kreatives, zukünftiges Denken oft etwas Kompositorisches hat, etwas Musikalisches. Vor allem, wenn es gelingen soll, wenn es eine nachhaltige Wirkung haben soll, weil die Schwingungen der Zukunft, die wir uns vorstellen, eben eine musikalische Kraft haben können. Deshalb wünsche ich mir, dass alle Klänge der Zukunftsmusik in Zukunft Wirklichkeit werden.
8: Auch die schöne Zukunft hat irgendwann ein Ende. Die Zukunft hat irgendwann ein Ende.
9: Liegt die Zukunft vor uns? Oder hinter uns?
10: Oder in uns?
9: Ist sie überhaupt etwas? Existiert die Zukunft? Wird sie existieren? Existierte sie jemals?
10: Oder existiert sie in diesem Moment?
9: Was ist Zeit? Und wann ist es Zeit für eine neue Zeit?
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0: Tetsuo Kotani, Kotani, from Tokyo.
11: Не одне велике бажання. Нехай він зникне, нехай він здохне. І тоді всім в Україні буде щастя.

0: across the region to maintain their struggle for a better future, says Maha Yahya from Beirut.
1: Ich wünsche mir für die Zukunft, dass man mehr auf andere Menschen zugeht, auch wenn man sie nicht kennt. Und so neue Bekanntschaften und Freundschaften schließen. Auch sein Herz mehr zu öffnen und anderen besonders zuzuhören. Auch wünsche ich mir, dass Kunst und Kultur in der Gesellschaft und in der Politik einen höheren Stellenwert bekommt. Und so wir mehr Platz und Raum dafür bekommen.
2: Ich hoffe, dass wir in der Zukunft weniger Angst haben werden. Ich hoffe, dass die Menschen miteinander kommen werden. Weniger Kriege, weniger Konflikte. Und dass alle sich also frei, ohne Zensur äußern können. Das ist, was ich mir wünsche, das ist, was ich hoffe.
3: 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Laten we heel zuinig zijn op de natuur.
4: Hi, my name is Dorman. I'm in the 7th grade and I'm 13 years old.
5: Für die Zukunft wünsche ich mir, dass ich noch da bin, wenn sie kommt. Und dass ich nach wie vor die Radieschen von oben sowie den Himmel von unten betrachten darf. Nicht mehr und nicht weniger.
6: Imagine a future and be in it.

0: Amanhã vai ser outro dia. Uma frase da canção Apesar de Você, de Chico Buarque. Amanhã vai ser outro dia. 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
1: 当一个人经历了剧烈的情感波动时，无法从爱，请注意，救援绝非人道，以及绝非公平。今天，语言创造的误解远超于他达成的交流。
2: We may follow the future in silence and pain.
3: إيوا كيف قلنا جاء عاشوراء وهذه المناسبة البنات والعيالات
4: Nous allons d'accord.
5: The future is not what it used to be.
1: Zukunft Musik.
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7: 미래에는 세상이 조금 조용해졌으면 좋겠어.
8: When do you need to start reasoning the future is something to think? 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What should guide us?
9: Ich hoffe, dass der Krieg bald endet.
10: Ich wünsche mir für die Menschen wieder mehr auf ihre Umwelt und aufeinander achten.
11: Lass uns rebellische Zukunft.
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14: Mein Herz, dein Herz, als ihr Sternbrunnen saß, ihr ein Froschwach, Froschkönig, aus dem Froschkönig, aus dem Froschkönig, aus dem Froschkönig, der Brüder, Grimms Märchen.
15: Wird das
16: Vorrangig, wird es zu einer politischen Gesellschaftlichen Entwicklung, aktuellen politischen Gesellschaftlichen Entwicklung,
17: Die Zukunft hat sich verändert. Sie ist pessimistischer geworden. Vielleicht durch Corona. Vielleicht war es auch schon vorher so. Ich wünsche mir mehr Zuversicht. Eine Aufbruchstimmung. Ich möchte gerne einen Aufbruch in eine neue Zukunft. Dieser pessimistische Zukunftsblick lähmt. Und Zuversicht und ein optimistischer Zukunftsblick lässt uns Sachen bewirken, Sachen verändern. Die Zukunft muss sich verändern.
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12: Ich freue mich darauf, meine Freunde wieder berühren zu dürfen, wenn die Pandemie vorbei ist.
15: Am Ende wird alles gut. Und wenn es noch nicht gut ist, dann ist es noch nicht das Ende.
16: The future is now.

0: Today,
1: I'm afraid of water.
2: Ich wünsche mir, dass da, wo Krieg ist, kein Krieg mehr ist und da, wo kein Krieg ist, kein Krieg ausbricht.
3: You are now muted.
4: What about Moria? Is there somebody speaking about Moria? What is going on there? Have we forgotten about it? What about Moria?
5: Is there somebody speaking about Moria?
4: What is going on there? Have we forgotten about it?
0: In the future, will it be the same?
6: Ich wünsche mir, dass die Menschen zuversichtlich und optimistisch in die Zukunft gucken und nicht die schwere Situation oder schwere politische und gesellschaftliche Situation, die wir heute haben, sie so zu Herzen nehmen, dass sie nichts Optimistisches mehr in ihrem Herzen habe.
7: In the future, I'm afraid of the

0: vielen Dank für dieses kleine Konzert. Und wieder, ich halte mich jetzt auch gerne raus. Ich höre auch einfach gerne zu. Und
1: ja, genau. Wir sind jetzt gleich fertig. Wir machen jetzt das letzte Stück. Wir sind schon 2 Stunden hier am
0: Bild. Ja, okay.
1: Oder? Wir gucken. Wenn nicht, machen wir zwischendurch aus. Also. Und eins, zwei.

0: Welcher Name reimte sich auf Kabelsalat? Hartmut Hart. Aß Kabelsalat mit Glas. Und dazu ein schönes Glas mit einem leckeren Champagner. Und dazu ein gutes Buch. Reiseratgeber Volksrepublik Polen. Da schaue ich doch mal rein, das wird sich lohnen. Die Entwicklung des Kapitalismus. Das passt sehr gut, schließlich leben wir alle im Kapitalismus. Da haben wir alle was gemeinsam. Wir leben im Kapitalismus.
1: Im Ergebnis der durch den Aufstand und die ökonomische Entwicklung erzwungene Aufhebung der Leibeigenschaft, Bauernreform von 1864, setzte sich der Kapitalismus im Königreich Polen rasch durch. Es entstanden die großen Industriezentren Dąbrowa, Łódź und Warschau. In Gdańsk entwickelten sich Bergwerkshütten und Metallindustrie. Die revolutionären Erhebungen 1905 und 1907 im Königreich Polen waren Bestandteile der russischen Revolution und erfassten alle Teilungsgebiete. Sie griffen auf die Bauernschaft sowie auf Schüler und Studenten über. Im Juni 1905 kam es zu einem bewaffneten Aufstand der Arbeiter in Łódź, von Oktober bis November zu Streiks im Becken von Dąbrowa und in Warschau. Die Volksrepublik Polen nimmt eine Fläche von insgesamt 312.700.000 Quadratkilometer ein und steht nach der Flächenangröße an 8. Stelle in Europa. Die größten Entfernungen innerhalb der Landesgrenze sind in Nord-Süd-Richtung etwa 650 Kilometer und in der West-Ost-Richtung etwa 700. Im Allgemeinen gleichen die Verkehrsvorschriften in der Volksrepublik Polen denen unserer Republik. Doch sind bestimmte Abweichungen zu beachten, auf die hier näher eingegangen wird. Führung von Fahrzeugen.
2: An der Front- und Heckscheibe ist es verboten, durch
0: Gegenstände, zum Beispiel Maskottchen, die Sicht zu beeinträchtigen.
2: Fahrer und Beifahrer von Motorrädern müssen auf allen Straßen Sturzhelme tragen. Sturzhelme sind sehr wichtig. Helme mit blauen Längsstreifen sind nicht zulässig. Vorfahrt.
0: An Kreuzungen gleichrangiger Straßen haben Straßenbahnen immer Vorfahrt, auch wenn sie von links kommen.
2: Warnsignale. Innerhalb bebauter Gebiete dürfen in der Zeit von 22 bis 6 Uhr keine akustischen Warnsignale abgegeben werden. Auch keine laute Rockmusik. Ausnahme akute Gefahrensituation. Verhalten der Fahrzeugführer gegenüber von Fußgängern. Fußgänger sind nicht so wichtig. Wenn Fußgänger auf einem gekennzeichneten Übergang an einer Kreuzung oder Einbindung die Fahrbahn überqueren, sollten sie sich beeilen. Muss die Fahrgeschwindigkeit so weit verringert werden, dass angehalten werden kann, falls ein Weiterfahren die Fußgänger gefährden könnte oder sie zum Stehenbleiben zwingen würde. Wenn Blinde oder andere behinderte Personen weißer Stock, gelbe Armbinde mit drei schwarzen Punkten die Fahrbahn überqueren, müssen Fahrzeugführer anhalten.

Für Urlauber, die in der DDR an der Grenze zur Volksrepublik Polen ihren Urlaub verleben, bieten sich vielfältige Möglichkeiten zum Tagesausflügen in das Nachbarland an. Das alles im Detail aufzuzeigen würde den Rahmen dieses Buches sprengen können. Abstecher eines Tagesausfluges zu unserem befreundeten Nachbarn eröffnen sich besonders für unsere Ostsee-Urlauber günstige Gelegenheiten. So kann man von der Insel Usedom über Seebad Albeck, Parkplätze, Grenzübergang inklusive Eisdielen und Kaffeestuben, weiter zu Fuß oder mit dem Bus nach Swinoujscie und die Insel Wolin mit Naturschutzgebiet und ihren Badeorten gelangen. Es gibt auch viele Hippie-Strände, diese sind noch nicht so vermüllt, aber werden immer voller. Schließlich verkehren zum Beispiel von Stralsund nach Tschechien Raketa und andere Ausflugsschiffe, außerdem auch Raketen- und Raumschiffe. Und dazu noch über die Möglichkeit und Abfahrtszeit informiert man sich am besten an Ort und Stelle von den örtlichen polnischen Robotern. Auch von Ueckermünde verkehren Schiffe nach Häfen in der Volksrepublik Polen. Manchmal werden dort auch Handtaschen gestohlen. Die Gebiete östlich der Grenzübergänge von Mellen und Schwedt eignen sich recht gut für Wanderungen zum Pilzersuchen und Angeln. Es gibt sehr viele weitere Pilze in Polen, auch magische Pilze, die ich allen ans Herz lege, die sich mit der Natur Polens identifizieren wollen. Auf Sehenswürdigkeiten wird zu viel geboten. Angler müssen eine Anglerkarte des polnischen Anglerverbandes erwerben. Voller.

0: ¿Qué pasó?
1: Oh, watch, mira qué.
2: Zukunftsmusik.
3: Zukunft hat sich verändert. Sie ist pessimistischer geworden. Vielleicht durch Corona. Vielleicht war es auch schon vorher so. Ich wünsche mir mehr Zuversicht. Eine Aufbruchstimmung. Ich möchte gerne einen Aufbruch in eine neue Zukunft. Dieser pessimistische Zukunftsblick lähmt. Und Zuversicht und ein optimistischer Zukunftsblick lässt uns Sachen bewirken, Sachen verändern. Die Zukunft muss sich verändern.
4: Ich wünsche mir für die Zukunft, dass man mehr aufeinander zugeht, auch wenn man sich nicht kennt, um so sich mehr auszutauschen und auch Freundschaften und neue Bekanntschaften zu schließen. Auch wünsche ich mir, dass die Kultur in der Gesellschaft und in der Politik einen höheren Stellenwert kriegt.
5: Dass wir in der Zukunft weniger Angst haben werden. Ich hoffe, dass Menschen miteinander kommen werden, weniger Kriege, weniger Konflikte und dass alle sich also frei, ohne Zensur äußern können. Das ist, was ich mir wünsche, das ist, was ich hoffe.

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2: 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Ich will das Matriarchat wieder haben.
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5: Die Zukunft wird kürzer, je länger wir warten. Die Zukunft ist nicht mehr so wie früher. 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
9: Sie pizza, der Zukunft schmeckt besser.
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7: Ich möchte mich nicht mehr auf die Wohlrufe und noch nicht mehr auf die
9: Wohlrufe. Das habe ich
5: nicht mehr auf die Wohlrufe. Ich habe nicht mehr auf Now the future staring at me, like a vision from the past.
10: 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Ausleuten, miau.
11: Wo bleibt der Schnee?
12: Am Ende macht alles Sinn.

0: Hat jemand etwas über Kinderrechte in der Zukunft gesagt? Geleceğin ne getireceğini asla bilemezsin.
1: Ich wünsche mir, dass es in der Zukunft nur noch gutes Essen gibt.
2: Ich wünsche mir, dass in Zukunft Frieden herrscht.
0: The future gets shorter the longer we wait.
3: Ich habe Angst davor, dass wir irgendwie im Müll ertrinken.
4: I love time.
0: Ich hoffe, mein Deutsch wird sich verbessert in die Zukunft.
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13: Am Ende wird alles gut. Und wenn es noch nicht gut ist, ist es noch nicht das Ende.
14: Da die Zukunft schon begonnen hat, ist sie nicht mehr zu stoppen.
15: In Zukunft wird alles anders.
16: Ich unterstütze die Veränderungen.

0: Denn manchmal ist es schwierig, im Plural zu fühlen. Mir graut es vor der schlechten blauen Farbe. Ich fürchte, ich muss mit einer neuen Leinwand beginnen. Ich vertraue auf unsere Herkunft. Ich unterstütze die Veränderung. Ich kämpfe für die Gruppe und die Bewegung. Ich kämpfe gegen die schlechte blaue Farbe. Und ich glaube an Wiederholungen.
1: Ich wünsche mir, dass der Schnee liegen bleibt.
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4: 私の未来はあなたの過去のであれば、私たちの現在はどこにありますか?
5: I'm wünsching mir, that the cars abgeschafft werden.
6: いつもの日常をとても尊く感じます。友人とまた明日ねと言える未来がまた来ますように。
3: You never know what the future holds.
7: Future Voices.
8: Future Voices.
9: Was noch nicht ist, es kann noch werden.
10: Ehrenamtliche Menschen sollten respektiert werden und auch eine Spende bekommen.

0: Was bedeutet es, Frau zu sein? Was ist typisch Frau? Was ist biologisch? Was ist anerzogen? Ist typisch Frau in allen Kulturen gleich? Ist Frau hetero? Gibt es nur Frau, Mann, Kind? Die Zukunft der Frauen muss sich verändern.
1: We are the children of the future.

0: Ich wünsche mir, dass die Autos in Zukunft nicht mehr so lärmen und stinken.
1: Is there a wish to mind control the future?
2: Ich wünsche mir, dass die Menschen zuversichtlich und optimistisch in die Zukunft gucken und nicht die schwere Situation oder schwere politische und gesellschaftliche Situation, die wir heute haben, sie so zu Herzen nehmen, dass sie nichts Optimistisches mehr in ihrem Herzen haben.
3: Über kurz oder lang, das heißt eigentlich so bald wie möglich, soll das Insektensterben enden, sodass wir uns wieder, wo wir gehen und stehen, in Spinnenweben verheddern.
4: Wir bauen die Zukunft.

0: In the future, will it be the same?
1: Ich wünsche mir, dass die Menschen zuversichtlich und optimistisch in die Zukunft gucken und nicht die schwere Situation oder schwere politische und gesellschaftliche Situation, die wir heute haben, sie so zu Herzen nehmen, dass sie nichts Optimistisches mehr in ihrem Herzen haben.
2: Die Periode der Heimat ist, wie ich hoffe, daran überwunden zu werden. Wilhelm Flusser.
3: Die Periode der Heimat ist, wie ich hoffe, daran überwunden zu werden. Wilhelm Flusser.
2: Die Periode der Heimat ist, wie ich hoffe, daran überwunden zu werden.

0: versteckt.
1: Die schon hier vorhin waren, einfach anschließt in eure Bewegungen und euch einfach ja, spielerisch hier den Raum erkundet, vielleicht Dinge in der Hand, die auslaufen könnten, irgendwo sicher abstellen.
2: Was ist denn das?

0: Gott, dass wir auch Menschen einfach mal Augenkontakt machen können und Hallo sagen können. Gott, dass wir jeden Menschen begegnen können und Hallo sagen.
1: Hallo.
2: Hallo.

wollt ihr euch kommen oder könnt ihr euch kommen? Einfach. Ihr könnt mal die Hände schütteln.

Dann würde ich euch noch einladen. Ich würde euch noch einladen, jetzt mal euch hier zu treffen in der Nähe des Mikrofons und mit einer Person, die ihr nicht kennt oder auch kennt, ist okay, ein kleines Tanzduett und musikalisches Tanzduett auszuführen. Ihr trefft euch und ihr macht Musik und bewegt euch dazu und kommuniziert einfach durch eure Bewegung und eure Musik miteinander. Und wenn ihr genug habt, dann bedankt ihr euch und verabschiedet euch mit einem neuen Tanz- und Musikpartner.

0: Hier spricht der Kapitän.
1: Ich möchte darum bitten, dass Sie bedenken, dass sehr viele Leute Ihre Geräusche hören. Ich höre diverse Flöten. Die sind sehr laut. Es sind sehr laute Vögel. Mein Name ist Johann Schlaufe, ich bin Ihr Kapitän und ich sorge für den angenehmen Klang, aber das kann ich nur mit euch. Also spielt zusammen und fangt an zu tanzen, wenn die Bewegung die schwenkt. Wenn du singst, kann passieren. Alles okay.

0: viel schlimmer, ein Ausreißer zu sein, als er glaubt.
1: Schon sehnte er sich nach Hester Hager zurück, nach Gunnar und dem warmen Bett
0: und dem Morgenkleid. Ja, er trauerte dem Waisenhaus nach wie dem verlorenen Paradies.
1: Zwar bekam man dort hin und wieder Prügel, aber das war trotzdem nicht so schrecklich,
0: wie wenn man völlig allein auf der Welt stand
1: und fror
0: und so maßlos hungrig war.
1: Reg dich ab,
0: sagte Lee.
1: Du hast den ganzen Tag denselben Quatsch geredet. Ich hab's jetzt satt.
0: Anastasia ist nicht nur auf den Kopf gefallen, das weißt du. Und die Alte wird im Übrigen ihren Schnabel nicht mehr aufmachen.

0: Das weiß ich nicht. Ich schock sie.
1: Ja, komm zu mir. Ja, los. Ja, fein.
0: Oh, jetzt bin ich die los.
1: Jetzt wird er happy, happy.
2: Wir sind aber sehr gehörige Katzen.
1: Ich weiß doch nicht, ob ich sie.

0: Zwerge waren da, aber so sind sie wieder weg.
1: Vielleicht sind sie unter der Erde.